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Ich stehe auf diesen Mann seit Jahren. Er hat zwar 4 große Erfolge in England gehabt, aber sonst hat es bisher noch nicht hingehaut. Und die Fachpresse sagt, dieser Mann ist ausnahmsweise, das hört man selten, dieser Mann ist für die Branche zu gut. Er ist zu sehr ein Urblutsmusiker. Das werde ich jetzt beweisen mit ein paar hervorragend arrangierten, vorgetragenen Nummern. Zuerst, die kennen Sie, Hi Lilly, Hi Lo. Darf ich bekannt machen, endlich mal bei uns wieder, The Alan Price Set.